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0: Diese Glocke ist nie 8 mit 14 Minuten.
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Genesis, so heißt das erste Buch von der Bibel. Es berichtet uns von dem Anfang und vom Ursprung von alle Dinge. In unserer letzten Sendung erwähnt wir drei verschiedene Punkte, die in diesem ersten Bibelbuch anfangen. Kannst du dich noch daran besinnen, wo dort wir? Wie jeweils an dieser steht eine kleine Anleitung in der Bibel. Manche Geschichten sind dir vielleicht noch bekannt und dort ist auch gut so. 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Nee, dort kommen auch noch ein paar sehr wichtige und bedienungsvolle Städte. Diese Städte sind sozusagen Grenzsteine in der Geschichte von uns Menschen gewesen. Und darum ist es auch gut, uns nochmal daran denken zu lassen. 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Wo das Garten sich befindet, können wir von dort gar nicht mehr genau sagen. 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Dort gab da Pflanzen und Tiere, Wasser und Früchte und noch viele mehr. Wir nehmen an, dass diese Stadt wörtlich ab unser von deutscher Erde gewesen ist und nur nicht unterwegs. Im Garten Eden gab dort keine Not und Weidung, kein Tod und kein Hunger, keine Mehl und keine Arbeit. 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Wir haben dort Paradies verloren, lieber Freund, und mit dem auch dort Letzt und auch die Gemeinschaft mit Gott und dort ewige Leben. 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Dort ist nicht hier, ab an sie Erde, sondern im Himmel, wo er wohnen wird. Das neue Paradies ist in vielen Dingen dem Garten Eden sehr ähnlich. Dort gibt es auch keine Krankheit und kein Tod, keine Sünde und auch kein Leid. In diesem himmlischen Paradies wohnt Gott, und wir können dort mit ihm reden und mit ihm taub sein. Das neue Paradies ist aber auch ein Bett anders. Ein großer Vorteil ist, dort ist für immer. Und wer dorthin kommt, wird für immer in dieser Herrlichkeit sein. Ist das nicht eine wunderbare Zukunft? Aber ich muss hier auch sagen, das ist noch nicht alles. Die Wahrheit ist halt noch ein bisschen mehr. Nicht alle Menschen kommen in das himmlische Paradies nennen. Dort wird nämlich keine Sünde in die Gegenwart von Gott kommen. Wills aber alle Menschen Sünder sind, wird keiner die Aussicht haben, jemals durch Hand zu kommen. Aber Gott soll Dank sein. Durch Jesus können wir rein worden von Sünd, und wann wir wollen, können wir arm unsere Sünd bezahlen. 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

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Und wir hoffen, dass das von unserem Programm gut zum Sehen gewesen ist. Und hier wird nie in der Bibel lernen können. Nun verabschiedet mich von euch und wünsche euch Gott seinen richtigen Sehen. Auf Wiederhören.

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0: 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Vielen Dank, Shane Helen. Und, bis nächstes Mal.
1: Bis nächstes Mal.

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Mein Name ist Helen Boyen. Ich freue mich, dass ich über die Luftwahlen deuten kann. Gottes Sehen in Bad

0: 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In my experience, it's only a very small percentage of Christian professional financial advisors who give biblically based financial advice, very small percentage. Most are providing financial advice based upon their secular training and have limited understanding of what God's Word says on finances. So sometimes they are providing advice that is contrary to God's Word. So as I say to people, there's no substitute for you yourself learning what God's Word says on finances so you can discern whether or not some advice you are getting is within the biblical financial guidelines.
1: 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What kind of advice would they give or might they give that's contrary to what the Bible teaches?
0: The most common example that I've seen is this. There's many financial advisors who are Christians who encourage their clients to borrow in order to invest in mutual funds and stocks and that kind of stuff, believing that they're going to be able to make a lot more money when they use debt. And that's their argument, that they're going to make more money. But why is this contrary to God's Word? Because God's Word clearly and strongly discourages the use of debt, particularly optional debt, which is the case when people borrow to invest. It's not a loan that they have to take on. The biblical approach is to save for long-term needs by investing a little at a time over a long period of time. Proverbs 21:5 says, steady plodding brings prosperity, hasty speculation brings poverty. In other words, do what's called the dollar cost averaging, that is, invest a certain amount every month over a long period of time into a balanced portfolio that's diversified in accordance with Ecclesiastes 11:2, and it will substantially reduce your risk of losing money, and long-term you will likely earn a reasonable profit.
1: Okay, Tom, let me throw you a curveball here. In some parts of the country, real estate has been booming over the past several years. What about borrowing against the equity in your home in order to make an investment? Is that biblical?
0: Generally speaking, no. It's a good question, and lots of people have done it. And the reason is when you borrow money to invest, you're substantially increasing your risk. You're presuming on the future. And if you look at James 4:13-16, God warns us against presuming on the future. It says, now listen, you who say, today or tomorrow, we will go to this or that city, carry on business and make money. We don't know what's going to happen tomorrow. Instead, you ought to say, if it is the Lord's will, we will live and do this or that. Instead, Christians need to discern what God wants them to do, and they need to understand when they borrow to invest, they're taking on debt they don't have to take on, and they're making a presumption in the future. Throughout history, it shows that real estate can go down just like the stock market. And if real estate does go down, they may be forced by a lender to sell at the wrong time when their investments have decreased in value, whether those investments be another rental property or whether it be stocks and bonds. Even the professional advisors, they don't know what the future holds. Ecclesiastes 8:7 says, since no man knows the future, who can tell him what is to come? The other thing I'd say is this, when people borrow to invest, especially they take a loan against their home, they're actually putting the family home at risk. If the investment goes sour and the family ends up having extra stress because of that loan, it can easily destroy the marriage relationship. And more often than not, if they ever lose the family home, more often than not, the marriage breaks up. And so you want to protect your marriage, you want to protect your family. Do not borrow against the equity in your home. Just invest a little at a time over a long period of time. That's the biblical way to do it. And you're going to reduce your risk, and the probabilities are you're going to do fine, because that's the way God wants us to do it.
1: Tom, you probably heard this phrase before. Smart people use other people's money. What does the Bible say about that?
0: That's not correct. From a biblical perspective, smart people do not use other people's money. Rather, smart people use as little debt as possible and pay it off as quick as possible. If God's people followed God's financial principles, which includes using as little debt as possible, which also includes developing a budget to ensure they have a surplus each month so they can invest a little at a time over a long period of time, as it talks about in Proverbs 13:11, if they do that and they follow biblical principles of investing and stay away from debt, the odds are long-term they'll do just fine, and they won't run into a lot of the financial stress and problems that people run into when they borrow money and if the market goes down.
1: Okay, if we summarize what we have learned, Christians should seek counsel from, number one, God himself, number two, God's Word, the Bible, and number three, godly financial advisors. Tom, for those who are married, what about seeking counsel from their spouse?
0: Almost without exception, I believe a husband and wife should discuss and agree upon any important financial decision before one of them or both of them makes a commitment to a major purchase or debt. God wants husbands and wives to be one flesh, Genesis 2:24, and God through his Holy Spirit can give a peace or a lack of peace, John 14:27, to an objective spouse. Further, if one spouse goes ahead and makes an important financial decision without consulting their spouse, this can create significant tension between the husband and wife, often destroying the marriage relationship. And for those who are single, I don't want to exclude you. For those who are single, I would encourage you to obtain counsel from a Christian who understands God's word on finances or a godly financial advisor before you make any major financial decision. And for everyone, after you've prayed and asked God for his wisdom, search God's word with respect to the proposed decision and obtain biblical counsel, then you need to discern God's specific will. In Isaiah 48:7, God promised, "I am the Lord your God who teaches you what is best for you and who directs you in the way you should go." In other words, God has promised to direct us, and God's specific will is always the best for us.
1: Tom, many individuals and couples are living paycheck to paycheck. Their cash flow is very tight. So what do you think about family members sharing the same accommodation in order to reduce their cost? For example, a newly married couple decides to live with one of their parents, or perhaps two single sisters decide to live together. What is your experience with shared accommodation among family members?
0: Good question, Steve. There's no simple answer here. I would say certainly and clearly the advantage of sharing accommodation is a reduction of their fixed costs. For example, if they rent a house for $2,000 a month and the utilities are $200 a month, then each party can reduce their fixed monthly cost by $1,100 a month. So from a financial perspective, it makes sense to share accommodation with family or friends. But there are a number of potential problems or challenges that need to be addressed up front before you do that. First of all, for those listening, if you're thinking of sharing accommodation with a family member or friend, ensure that your housemate is responsible with money and that they will pay their monthly portion, their share of the costs, on time. If not, you may get stuck with the entire cost. Secondly, develop and implement a spending plan or budget with respect to the projected cost of the accommodation. Within the budget, allow a cushion for some non-monthly expenses and unexpected expenses. I'd say another thing to do is develop an emergency fund, perhaps $2,000 or $3,000, in case some larger unexpected expenditures come up. Also, address up front as many scenarios as you can. For example, let's suppose, I've seen this, where two adult single sisters, they bought and they shared the same home, which was great. They lowered their costs. They're both able to own a home, which otherwise they wouldn't. But one of them then met the right man, and she got married and moved out, and then it became a problem. She wanted her equity out of the home, and the other sister couldn't really afford to buy her out. So you need to discuss those things up front. It's also best to have a written budget and a written agreement between the family members. You don't need a lawyer, but putting it down in writing helps to increase communication. And the other thing I'd suggest is there's no substitute for praying and discerning God's specific will. And to learn more about discerning God's specific will, when there are several options within the biblical guidelines, be sure to go to our website and listen to our audio series called Discerning God's Will in Managing Money.
1: Tom, I suspect that there could be more than a few people who have been listening and they have accumulated significant debt. They want things to change. They want to do what God wants them to do. What would you recommend?
0: In my experience, most people are in financial difficulty because they've unknowingly violated one or more of God's financial principles. So I recommend that people learn God's word on finances. 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Also, they will need to develop and implement a spending plan or budget to ensure that they are spending less than they earn each month so they have a surplus to pay down debt. Managing one's monthly cash flow is really critical. Most people are not managing it well. They're inadvertently spending more than they're making and accumulating debt. When in fact what you need to do is develop and implement a budget spending plan to make sure you spend less than you earn and have a surplus each month in order to pay down debt. 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
1: Tom, this is probably the most important question of the day. Is there hope for those who are in a financial mess?
0: Absolutely, yes, Steve. I've seen so many cases in the last 36 years, thousands and thousands of times, when God's people start to learn to manage money God's way, God's hand will just start to move. There'll be an unexpected income, a great deal on a purchase. God may provide them with a new and better job, or the Lord may also teach them how to learn to be content with less. But God's hand starts to move. I'm leading a small group right now in Markham. We're only four sessions into it, and numerous prayers have been answered already. One lady, she didn't have a job. God's given her a job. And others are learning to be content with less. In due course, as God's people manage money God's way, God will bless them. He will provide them with the resources they need, the finances they need. That's a promise in Matthew 6. And they will experience God's peace in the area of finances.
1: Tom, do you have any concluding remarks?
0: Yes, overall, for those listening, if you want to be a really good steward of the money that God has entrusted to you and experience God's peace in the area of finances, there's no substitute for doing three things. Obtaining godly financial wisdom and counsel, first, in prayer from the Lord. Secondly, from reading God's word on finances. And thirdly, from a Christian who understands God's financial principles.
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1: 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I'm your host, Steve Jones. On behalf of Tom Copeland, thanks for listening and have a great day.
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Die Zeit ist von ungefähr in den 1920er Jahren. Geschrieben ist diese Geschichte von Peter J. Klusen. 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

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Hört nächste Woche weiter, ob das selbst Sufferblut und ob das selbst Tiet. 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

Dit wird das Programm «Wat sagt die Bibel?». Wenn Sie uns schreiben wollen, hier ist unsere Adresse. Radio Segenswelle, Postfach 25 04 und 32 715 Detmold in Deutschland. Unsere Telefonnummer ist 05 231 500 5988. Wenn ihr uns in dem Ausland anrufen wollt, dann müsst ihr die 49 für Deutschland verwählen. 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Und hier wird nie in der Bibel lernen können. 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
1: Die Glocke ist nun 3 mit 41 Minuten.

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Dann, bis zum nächsten Mal, deine Irene.

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Wir hören nun nur ans halbstündiges Programm Wort passiert. Wir reden von unserer Geschichte, von unserem Hintergrund als plottische Menschen, von wo die abstünden und wo wir von herkommen.

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